Linkin Park haben den Thron, den sie leer hinterlassen hatten, selbst wieder besetzt. Aber bei der Nachfolge haben Nevertell aus Florida ein Wörtchen mitzureden. Die Single Other Side von Nevertell ist neu. 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

Seit über 10 Jahren bieten Nothing But Thieves Modern Rock par excellence. Und das ändert sich mit der Single Evolution zum Glück auch nicht. Evolution von Nothing But Thieves ist neu. Auf Rock Antenne Österreich.

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1: Five Finger Death Punch, Legacy. Auch auf ihrem mittlerweile 10. Studioalbum Legacy, da zeigen uns Five Finger Death Punch einmal mehr, wie Modern Metal klingen soll. Fette Riffs, eine noch fettere Produktion und auch ein seit jeher gutes Händchen für Melodien. Gefühlt ist ja den Herrschaften von Five Finger Death Punch das Songwriting ohnehin irgendwie in die Wiege gelegt worden. Und genauso geht's da auch auf dem neuen Album weiter. Das Album wird zunächst nur digital veröffentlicht, um den Fans die neuen Songs rechtzeitig zur Sommertour schon mal präsentieren zu können. Vinyl und CD folgen dann Mitte September. Legacy von Five Finger Death Punch ist unser Album der Woche auf Rock Antenne Österreich.
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deutsche Kultgruppe nimmt Abschied. Sinner drehen nochmal eine Ehrenrunde. Boom, Bang, Goodbye heißt das letzte Album der Jungs und die Single Leave It All Behind ist neu. Auf Rock Antenne Österreich.

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0: Eine schöne Portion Pop-Punk hier in der Rockantenne Österreich-Frühschicht am Montag 4 vor 6. Ich freue mich, dass ihr aufgedreht habt. Österreich weiter über DRB Plus und den ganzen Wiener über UKW. Gleich geht's weiter hier im Best Rock Nonstop mit The Police. Einer der ersten großen Hits und immer noch geil. Roxanne gleich hier. Und wir erfüllen unsere AC/DC-Garantie.
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0: Das Rockantenne Österreich-Wetter jetzt schon warm stellenweise. In Bregenz 21 Grad, in Linz am Taubenmarkt sind wir schon bei 23 Grad und in Güssing aktuell 19 Grad. Heute wird es extrem heiß, bis zu 40 Grad sind möglich, am heißesten rund um Wien und Niederösterreich, aber auch im restlichen Land sehr heiß bis extrem heiß. Viel Sonne heute, am Nachmittag gibt es Wolken und Gewitter in den Bergen. Morgen Dienstag weiter extrem heiß. Die Hitzewelle geht vermutlich am Freitag dann zu Ende.
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11: 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Im Studio Hannes Harp, guten Morgen. Mehr als 3000 Schülerinnen und Schüler in Österreich müssen jetzt in den Sommerferien für den Nachzipf lernen. Wichtig ist da vor allem ein guter Plan für die kommenden Wochen, den Stoff und die Lernzeiten gut einzuteilen, aber auch guter Schlaf und bewusste Pausen mit Bewegung und frischer Luft sind wichtig, sagen uns Lerncoaches. Und dass das Handy in der Lernzeit auf stumm geschalten wird, um Ablenkungen zu vermeiden. Mit dem heutigen Tag haben wir rein rechnerisch schon so viel Zucker gegessen, wie für das gesamte Jahr maximal empfohlen wird. Laut Weltgesundheitsorganisation sollen Erwachsene täglich maximal 50 Gramm Zucker zu sich nehmen. Tatsächlich sind es aber durchschnittlich knapp 92 Gramm. Ein Problem sind da Softdrinks. Da liegt Österreich beim Konsum auf Platz 2 hinter Deutschland. Die NGO Foodwatch fordert deshalb eine Steuer auf gesüßte Getränke. In der Fußball-Bundesliga ist der WRC seit gestern gemeinsam mit dem LASK an der Tabellenspitze, weil die Wolfsberger gegen die Wiener Austria zu Hause 3:0 gewonnen haben. Austria-Lustenau und Ried haben 1:1 gespielt. Rapid hat Altach mit 1:0 geschlagen.
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12: Ein bisher unveröffentlichter Song von John Lennon erblickt bald das Licht der Welt. Anfang Oktober veröffentlichen die Beatles ein neues Boxset ihres Albumklassikers Rubber Soul. Neben der Originalplatte in neu gemischter Form und einigen bisher noch nie gehörten Demos enthält das Set auch Little Girl, ein Song aus der Feder des verstorbenen John Lennon, den sein Sohn Sean im privaten Familienarchiv entdeckt hat. Mehr Musiknews findet ihr auch in der Rockantenne Österreich App.
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0: Einen wunderschönen guten Morgen an diesem Montag, den 3. August. Und es ist ein schöner Montag, weil wir starten heute mit unserem Riffraten. Was euch da erwartet und wie ihr euch anmeldet für die Chance auf geile Gitarren, das besprechen wir gleich hier nach The Police und AC/DC.
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0: The Police, die Rockantenne Österreich, Frühschicht am Montag um 8 nach 6. Ich freue mich, liebe Leute, weil heute geht's los.
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0: 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Zum Beispiel sowas. Oder sowas. Das geht, oder? Ohne, dass ich jetzt zu viel verrate, was das gewesen wäre. Ich meine, im Spiel selbst haben wir dann sicher auch härtere dabei, aber das ist ja dann die Herausforderung und auch der Spaß zum Mitraten, oder? Wenn man ein bisschen am Hirnknoten kriegt am Montag in der Früh. Jetzt anmelden in der Rockantenne Österreich App. Ab heute spielen wir. Wer mehr Riffs errät und dann das Finale am Freitag schafft, der staubt ab. Und so holt ihr euch Gitarren von Yamaha Music mit unserem Riffraten hier auf Rockantenne Österreich. Jetzt sagen wir Happy Birthday Skin. Die Sängerin von Skunkanansie wird heute 59. Die ganz große Stimme hören wir jetzt hier ins Skunkanansie mit Week in der Rockantenne Österreich Frühschicht.

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The All American Rejects. Das ist die Rockantenne Österreich Frühschicht um 17 nach 6 gleich mit den Hosen. Eine Band, die gerade ein wohlverdientes Päuschen einlegt, wobei sie selbst freuen sich nicht so drüber. Am Freitag haben sie gepostet, spielfreies Wochenende, aber auch das wird vorübergehen. Ja, ganz recht, es ist vorübergegangen. Diese Woche spielen die Toten Hosen noch in Blackpool in UK beim Rebellion Festival. Also sie geben echt alles auf ihrer großen Abschiedstour und im September kommen sie dann ja auch in ein randvolles Ernst-Happel-Stadion nach Wien. Wird geil. Hier jetzt auch was Geiles. Hier kommt Alex, die Toten Hosen in der Rockantenne Österreich Frühschicht.

0: Die Scorpions mit Holiday, einer ruhigeren Songs hier in der Rockhans in Österreich Frühschicht am Montag. Gleich haben wir für euch Blondie. Weil wir es einfach gern zusammenmischen, die ruhigeren und die flotteren Songs und dann noch ein absoluter Sommerklassiker von Weezer.
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15: Im Studio Hannes Harp. Guten Morgen. Mehr als 3000 Schülerinnen und Schüler in Österreich müssen jetzt in den Sommerferien für den Nachtzipf lernen. Wichtig ist da vor allem ein guter Plan für die kommenden Wochen, den Stoff und die Lernzeiten gut einzuteilen, aber auch guter Schlaf und bewusste Pausen mit Bewegung und frischer Luft sind wichtig, sagen uns Lerncoaches. Und dass das Handy in der Lernzeit auf stumm geschalten wird, um Ablenkungen zu vermeiden. In der Fußball-Bundesliga ist der WAC seit gestern gemeinsam mit dem LASK an der Tabellenspitze, weil die Wolfsberger gegen die Wiener Austria zu Hause 3:0 gewonnen haben. Austria-Lustenau und Ried haben 1:1 gespielt. Rapid hat Altach mit 1:0 geschlagen.
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0: Blondie, das ist die Rockantenne Österreich Frühschicht am Montag 7:30. Perfekte Uhrzeit, um mal zu schauen, was ihr dieses Wochenende live erlebt. Vorfreude schon jetzt um die Uhrzeit.
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0: Lacrimas Profundere, die kommen nach Wien. Die deutschen Dark Rocker schrauben gerade am nächsten Album, das ist live dann sicher schon dabei. Lacrimas Profundere diesen Freitag, also am 7. August, im Escape Metal Corner in Wien. Und in Oberösterreich am Samstag. Punk Rock Factory, wo ihr schon hört, die spielen sehr gerne Cover von anderen Songs im Punk Rock Style. Die walisischen Punkrocker von Punk Rock Factory kommen nach Atmang-Puchheim und zwar in den Phoenix-Saal. Mit dabei sind auch noch Royals und als heimische Unterstützung Sebi und Here for a Reason. Mehr aktuelle Events und Konzerte findet ihr jederzeit bei uns in der Rockantenne Österreich App im Konzertkalender.

0: Rayman, wunderschöner Poprock hier in der Rockhans in Österreich Frühschicht am Montag. Diese Woche ist es wieder soweit.
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0: 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Und ja, das ist diese Woche wieder soweit, der zweite Sonntag im Monat. Roman Gregory, die Alkbottel-Legende, druckt seine Geschichten, die wirklich exzellent unterhalten, kann ich sagen. Schon oft genug mit dem Roman irgendwo Zeit verbracht, wenn man dachte, bist deppert, der kann erzählen. Merkt er dann auch am Sonntag. Und wenn ihr eine Frage habt, wo ihr möchtet, dass der Roman die beantwortet, dann schaut mal in unsere Rockantenne Österreich App. Da gibt es die Möglichkeit, direkt bei der Rubrik vom Roman bei seiner Rockstar-Radioshow eine Frage zu stellen. Also fragt den Rockstar selbst, was auch immer ihr über Alkbottel oder über die österreichische Musikszene oder über das Leben allgemein wissen wolltet. Dem Roman fällt sicher was ein. Jetzt in die Rockantenne Österreich App schauen und fragen. Und am Sonntag hört ihr dann vielleicht schon eure Antwort in der Rockstar-Radioshow mit Roman Gregory von 18 bis 20 Uhr hier auf Rockantenne Österreich.

0: Faith No More, das ist die Rockantenne Österreich Frühschicht am Montag. Gleich geht's weiter hier im besten Rock Nonstop mit Twisted Sister. Wenn es jemals eine Hymne für den Montagmorgen gegeben hat, dann wohl die. Und Volbeat werden davor noch emotional gleich.
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7: Das Rockantenne Österreich Wetter und die Hitzewelle, die nimmt richtig Fahrt auf. Jetzt aktuell in Innsbruck 17 Grad, in Klagenfurt beim Lindwurm sind es 20 und in Krems in Niederösterreich 19 Grad derzeit. Heute wird es extrem heiß, bis zu 40 Grad sind möglich, am heißesten rund um Wien und Niederösterreich, aber es wird im ganzen Land heiß. Viel Sonne heute, am Nachmittag gibt es Wolken und Gewitter in den Bergen. Morgen geht's weiter mit der Hitzewelle, Abkühlung ist erst so um den Freitag in Sicht.
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8: Im Studio Hannes Harp, guten Morgen. Lernen in den Sommerferien für den Nachzipf. Das trifft in Österreich über 3000 Schülerinnen und Schüler. Statt voll durchzulernen, sind Lernpausen mit Bewegung und frischer Luft sehr wichtig, sowie gute Organisation und ein guter Plan über den Lernstoff, um sich für die Nachprüfung vorzubereiten, sagen uns Nachhilfelehrer. Für die Eltern ist der Tipp, Interesse am Lernstoff der Kinder zu zeigen und für Motivation und in den Lernzeiten für Ruhe zu sorgen. In Tirol haben heftige Gewitter gestern mit Starkregen, teils auch mit Sturm und Hagel für Murenabgänge gesorgt. Betroffen waren die Bezirke Reutte und Kufstein. Da mussten auch einige Gäste aus einem Gasthaus in Sicherheit gebracht werden. Verletzt wurde aber niemand. Tränende Augen oder eine rinnende Nase. Allergikern steht jetzt ab August wieder eine schwere Zeit bevor. Die Ragweed-Blüte beginnt. Besonders im Süden und im Osten Österreichs ist die Luft mit den Ragweed-Pollen belastet, zeigen Daten der Geosphere Austria. Mitte August ist auch die Hauptblütezeit von Beifuß. Die Trockenheit der letzten Wochen wirkt hier aber positiv. Sie bremst das Wachstum der Pflanzen, sagt der Pollenwarndienst.
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9: Kein Genre ist beim Erlernen eines Instruments so beliebt wie Rock und Metal. Das behaupten jetzt die Betreiber von Chordify, einer großen Online-Plattform, auf der Notenblätter und Akkorde für zehntausende Songs aus allen Musikrichtungen zu finden sind. Eine Auswertung von Daten der letzten 5 Jahre ist zu einem klaren Ergebnis gekommen. Keine Songs werden auf Chordify so oft angeklickt wie die großen Rock- und Metal-Klassiker. Darunter Hotel California von den Eagles, Wish You Were Here von Pink Floyd und der unangefochtene Spitzenreiter Nothing Else Matters von Metallica. 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
7: Gleich feiern wir Def Leppard hier, legendäre Rockband. Und da gibt es gleich 2 Gründe, warum wir die heute feiern, weil wir haben einen guten Tag, sagen wir es so. Mehr dazu gleich nach Twisted Sister und Volbeat hier österreichweit über DAB Plus und in ganz Wien auch über UKW.
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Twisted Sister. So geht's laut in den Tag hier um 10 nach 7 mit der Rockantenne Österreich Frühschicht am Montag. Jetzt nehmen wir uns mal ein paar Minuten, um Def Leppard zu feiern. Weil erstens, die haben gerade das allererste Mal in ihrer fast 50-jährigen Bandgeschichte am legendären Wacken Festival gespielt und es hat super hingehauen. Die Leute begeistert, die Kritiker schwärmen, also die haben dort echt wirklich abgeliefert. Und zweitens, heute feiert das große Def Leppard Album Hysteria Geburtstag.

1987 rausgekommen, heißt heute 39 Jahre alt. Was für ein Album. Eines der meistverkauften Alben aller Zeiten überhaupt. Ja, nicht nur im Rock, sondern wirklich, wenn man alle zusammennimmt. Und verdient auch noch, das beweisen Songs wie der hier. Wir feiern Def Leppard. Hier ist der Song Animal in der Rockantenne Österreich Frühschicht.

Soto mit Rosanna, einer der größten Rocksongs aller Zeiten, hier um 19 nach 7 in der Rockansinne Österreich Frühschicht. Und weil wir vorher schon Wacken erwähnt haben, das ist ja zu Ende gegangen am Wochenende und die haben auch schon die ersten Bands für 2027 bekannt gegeben für das legendäre Metal Festival. Electric Callboy kommen! Five Finger Death Punch werden nächstes Jahr spielen. Die Metal-Legenden von Halloween feiern die 40-jährige Jubiläumsshow dort nächstes Jahr am Wacken und Hailstorm sind dabei und viele, viele mehr. Ja, erstens einmal ein Botzen-Line-Up und zweitens, falls ihr jetzt sagt, ja, was interessiert mich, was in Wacken spielt, ist ja ewig weit weg. Ich habe immer so ein bisschen die Hoffnung, wenn in Wacken was spielt, dass das auch davor schon zu uns rübergeschwappt ist, zum Nova Rock zum Beispiel oder so. Ja, weil die Bands, wenn schon mal unterwegs sind, wäre doch logisch, wenn sie dann Österreich auch mitnehmen, oder? Ach, die Hoffnung stirbt zuletzt. Hier jetzt eine Band, die eher ziemlich sicher nicht am Wacken spielen wird, weil es nicht ganz musikalisch ihm passen, aber dafür passen sie musikalisch umso besser hier in die Rockantenne Österreich Frühschicht. Die Foo Fighters mit Everlong, eine der schönsten Rocknummern aller Zeiten, meiner Meinung nach. 10 vor halb 8.

0: Sunrise Avenue hier in der Rockkanzlei Österreich, Frühschicht. Gleich machen wir einen wunderschönen Pop-Rock-Song. Three Doors Down, ganz großer Hit damals, nicht nur in Rock-Bereichen. Here Without You gleich. Und davor feiern wir noch die Ferien.
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7: Im Studio Hannes Harp, guten Morgen. Lernen in den Sommerferien für den Nachzipf. Das trifft in Österreich über 3000 Schülerinnen und Schüler. Statt voll durchzulernen, sind Lernpausen mit Bewegung und frischer Luft sehr wichtig, sowie gute Organisation und ein guter Plan über den Lernstoff, um sich für die Nachprüfung vorzubereiten, sagen uns Nachhilfelehrer. Für die Eltern ist der Tipp, Interesse am Lernstoff der Kinder zu zeigen und für Motivation und in den Lernzeiten für Ruhe zu sorgen. Tränende Augen oder eine rinnende Nase. Allergikern steht jetzt ab August wieder eine schwere Zeit bevor. Die Ragweed-Blüte beginnt. Besonders im Süden und im Osten Österreichs ist die Luft mit den Ragweed-Pollen belastet, zeigen Daten der GS4 Austria. Mitte August ist auch die Hauptblütezeit von Beifuß. Die Trockenheit der letzten Wochen wirkt hier aber positiv. Sie bremst das Wachstum der Pflanzen, sagt der Pollenwarndienst.
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Three Doors Down, so klingt die Rockhans in Österreich. Frühschicht am Montag und da hat es gerade eine neue Nummer 1 gegeben. Gestern wieder in den Rockhans in Österreich. Top 10 der Woche. Kiss in Dynamite reiten an die Spitze mit einem der letzten Songs mit Sänger Hannes, bevor er die Band verlässt. Die Rock-Community hart gewählt. Der Titelverteidiger Ego von The Warning nur noch auf Platz 5 gestern. Naja, neue Woche, neues Voting. Jetzt mitbestimmen bei der heißesten Chartshow der Rockrepublik. Am Sonntag gibt es wieder ganz frische Top 10. Wer kann Kiss in Dynamite vom Thron stoßen oder verteidigen sie vielleicht den Titel? Schaffen sie es mal. Haben wir schon länger nicht mehr gehabt, einen Titelverteidiger. Ganz die Entscheidung der Rock-Community. In der Rockhans in Österreich App findet ihr das Voting für die Top 10 der Woche. Jetzt voten und am Sonntag ab 17 Uhr hören wir gemeinsam, wer es ganz nach vorn schafft. Ich freue mich schon drauf.

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Das ist die Rockantenne Österreich Frühschicht am Montag. 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Dann hören wir uns vielleicht schon sehr bald am Telefon, wenn ihr gegen andere Mitglieder der Rock-Community spielt. Hier in der Rockantenne Österreich Frühschicht.

0: Coldplay hier in der Rockhans in Österreich, Frühschicht am Montag. Gleich der große Chris Cornell. Black Hole Sun, won't you come? Soundgarden hier fürs Munterwerden. Und wenn wir schon beim Thema Munterwerden sind, Van Halen legen wir auch noch drauf, gleich hier auf Rockhans in Österreich.
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0: Das Rockantenne Österreich Wetter. Wir gehen rein in einen extremen Hitzetag. Aktuell in Innsbruck 17 Grad. In Zeltweg in der Steiermark sind es 18 und in Wien am Westbahnhof 21 Grad derzeit. Heute wird es extrem heiß. Bis zu 40 Grad sind es drin. Am heißesten wird es rund um Wien und Niederösterreich. Viel Sonne heute. Am Nachmittag gibt es Wolken und Gewitter in den Bergen. Morgen Dienstag weiter extrem heiß. Abkühlung erst so am Freitag in Sicht.
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6: Im Studio, Hannes Harp, guten Morgen. Handys raus aus den Schulen, bei künstlicher Intelligenz aber gehen die Meinungen auseinander. Das steht in einer neuen Ipsos-Umfrage. Fast 2/3 sind für ein Handyverbot an den Schulen. Noch mehr Menschen, also fast 3/4, sind für ein generelles Social-Media-Verbot bis 14. Bei künstlicher Intelligenz ist nur jeder 3. dafür, ChatGPT und Co. aus der Schule zu verbannen. Gleich viele Menschen glauben auch, dass der Umgang mit KI die größte Herausforderung im Bildungssystem sein wird. Lernen in den Sommerferien für den Nachzipf. Das trifft in Österreich über 3000 Schülerinnen und Schüler. Statt voll durchzulernen, sind Lernpausen mit Bewegung und frischer Luft sehr wichtig, sowie gute Organisation und ein guter Plan über den Lernstoff, um sich für die Nachprüfung vorzubereiten, sagen uns Nachhilfelehrer. Für die Eltern ist der Tipp, Interesse am Lernstoff der Kinder zu zeigen und für Motivation und in den Lernzeiten für Ruhe zu sorgen. In Liechtenstein hat es einen Cyberangriff gegeben. Die Hacker hätten die Daten von knapp 30.000 Menschen gestohlen, ist die Info der Regierung. Wer hinter dem Angriff steckt, ist noch unklar. Ziel des Angriffs ist ein Personenregister gewesen, das Geldwäsche verhindern soll. Lösegeld haben die Angreifer aber noch nicht gefordert. Hinweise, dass die Daten im Darknet aufgetaucht sind, fehlen ebenso.
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7: Ein bisher unveröffentlichter Song von John Lennon erblickt bald das Licht der Welt. Anfang Oktober veröffentlichen die Beatles ein neues Boxset ihres Albumklassikers Rubber Soul. Neben der Originalplatte in neu gemischter Form und einigen bisher noch nie gehörten Demos enthält das Set auch Little Girl, ein Song aus der Feder des verstorbenen John Lennon, den sein Sohn Sean im privaten Familienarchiv entdeckt hat. 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
0: Gleich mit dem Geburtstag des Sängers einer der größten Bands der Welt. Ja, da feiern wir den 63. von einem Mann, der gern Yeah sagt. Das verrate ich schon mal. Vorher haben wir aber noch Soundgarden und Van Halen hier in der Rock Antenne Österreich Frühschicht. Österreichweit über DAB Plus und in ganz Wien auch über UKW.
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Was für ein Song. Black Hole Sun, Soundgarden. Das ist die Rockantenne Österreich Frühschicht um 12 nach 8 am Montag. Wir wünschen einem großen Musiker ein herzliches Yeah zum Geburtstag. Yeah.

James Hetfield, heute wieder 63. Yeah, perfekter Zeitpunkt. Metallica haben nämlich gerade wieder einen großen Tourabschnitt hinter sich gebracht. Vor ein paar Tagen haben sie noch London zerlegt. Weiter geht's dann im Oktober, da spielen sie in der Las Vegas Sphere monatelang. Und wenn ich euch sage, dass dort schon bis in März hinein alle Tickets ausverkauft sind, wird das jetzt auch niemand überraschen, oder? Ich meine, das sind Metallica. Sie sind halt die Größten. Unter anderem wegen ihm, James Hetfield. Happy Birthday, hier sind Metallica mit The Memory Remains. Yeah!

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Rainbow hier in einer vollgepackten Rockantenne Österreich-Frühschicht. In einer Viertelstunde ist es soweit, die allererste Runde beim Riffraten hier bei uns. Ich bin gespannt, wie sich die Kandidaten hier bei der ersten Runde tun, wenn es um Gitarren von Yamaha Music geht. Wenn ihr euch noch anmelden wollt, jetzt in der Rockantenne Österreich-App, da ist eure Chance. Vorher erfüllen wir jetzt aber mal unsere AC/DC-Garantie. Mindestens ein AC/DC-Song zum Munterwerden in der Rockantenne Österreich-Frühschicht, das versprechen wir euch. Und jetzt ist es soweit mit High Voltage, 8:30.

Ganz genau, 8:30 hier am Montag mit der Rockantenne Österreich Frühschicht und mit Nirvana gleich. Absoluter Klassiker aus den 90ern, Come As You Are. Und dann gehen wir noch ein bisschen weiter zurück in der Rockgeschichte mit Cream.

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9: Im Studio Hannes Harp, guten Morgen. Mehr als 3000 Schülerinnen und Schüler in Österreich müssen jetzt in den Sommerferien für den Nachzipf lernen. Wichtig ist da vor allem ein guter Plan für die kommenden Wochen, den Stoff und die Lernzeiten gut einzuteilen, aber auch guter Schlaf und bewusste Pausen mit Bewegung und frischer Luft sind wichtig, sagen uns Lerncoaches. Und dass das Handy in der Lernzeit auf stumm geschalten wird, um Ablenkungen zu vermeiden. In der Fußball-Bundesliga ist der WRC seit gestern gemeinsam mit dem LASK an der Tabellenspitze, weil die Wolfsberger gegen die Wiener Austria zu Hause 3:0 gewonnen haben. Austria-Lustenau und Ried haben 1:1 gespielt. Rapid hat Altach mit 1:0 geschlagen.
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0: 10 nach halb 9 in der Rockers in Österreich Frühschicht. Es ist soweit, liebe Rockrepublik. Das erste Mal.
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0: Es geht um eine Yamaha Revstar RSS 02T Swift Blue. Eine Gitarre von Yamaha Music diese Woche. Meine ersten beiden Kandidaten, die sich angemeldet haben in der Rockers in Österreich App und jetzt am Telefon sind, der Alexander aus Kärnten gegen den Kevin aus der Steiermark. Fangen wir zuerst einmal den Alexander. Sag, wo wird die bei dir hinkommen? Was willst du mit der machen?
2: Mein großer Sohnemann wird sie kriegen. Der möchte mit seiner Schulfreund Rockband gründen.
0: Oh, schön. Okay, das heißt, da brauchen wir die erste Gitarre von Papa gesponsert. Das wäre natürlich top.
2: Genau.
0: Super.
2: Von Rockantenne.
0: Sehr schön. Kevin, wie schaut es bei dir aus?
3: Ja, ich würde mal auf jeden Fall, glaube ich, über den Fernseher hängen. Und dann, wenn meine Tochter größer ist, das ist 3 Jahre, wird sicher mal spielen damit.
0: Mein Gott, beide für die Kinder, das ist echt lieb. Jetzt habe ich fast ein schlechtes Wissen.

0: jetzt ausscheiden wird, aber einer muss leider ausscheiden, ja. Wunderbar. Ja. Dann kommen hier jetzt eure 5 Riffs und danach, wenn ihr euch traut, den Namen sagen. Wer zuerst mag, okay? So, los geht's.
1: Thanks, thanks. Yeah, I'll

0: So, das waren eure 5 Riffs. Wer mag zuerst?
1: Alex.
0: Das war jetzt... Wer war das schneller? Mal Millisekunden. Ich glaube, also wenn mir nicht alles täuscht, ich glaube, der Kevin war jetzt tatsächlich ein Millisekunden schneller.
1: Okay.
0: Kevin, deine 5 Tipps bitte, wenn du 5 hast.
2: Ja, die ersten, ich kenne die ersten 3, aber mir fällt es einfach nicht ein. Ich weiß jetzt dann von Survivor, Burning Heart.
0: Ja.
2: Und System of a Down. Fly Away War, genau.
0: Okay, von, du sagst Survivor, Burning Heart. Was war von System of a Down, sagst du? Was ist das?
2: Bio-B.
0: Okay.
2: Und Fly Away, aber mir fällt die Band nicht ein.
0: Alles klar.
1: Deine Kravitz war das.
0: Passt, dann haben wir da die 3 vom Kevin, die Tipps jetzt einmal. Alexander, kannst du das schlagen? Was sind deine 5 Tipps?
1: Meine Tipps sind Lenny Kravitz mit Fly Away, System of a Down mit Job Sui, dann hätte ich gesagt die Dire Straits mit Hotel California und ja, Burning Heart, genau.
0: Von welcher Band?
1: Ja, genau. Muss ich gerade passen, die fallen mir nicht ein.
0: Okay, dann muss ich jetzt wirklich rechnen, ja? Weil ihr habt beide ein bisschen richtig und ein bisschen falsch, ja, muss man dazu sagen.
1: Ja.
0: So, Lenny Kravitz mit Fly Away. Das hat der Alexander richtig gehabt. So, Kevin hat leider den Interpreten nicht gewusst, wenn ich das jetzt richtig im Kopf habe, ja?
2: Ja, genau.
0: Hotel California. Hat zwar der Alexander den Titel richtig, aber der Interpret passt nicht, weil das sind die Eagles.
1: Ah, genau, verdammt.
0: Pat Benatar mit Hit Me With Your Best Shot hat keiner von euch. Nein. System of a Down hat gestimmt, aber es ist Job Sui, nicht BYOB, Kevin.
1: Shit. Ja, das habe ich richtig, ja.
0: Ja, und das letzte war Survivor mit Burning Heart. Das hat der Kevin richtig.
1: Genau.
0: Ja. Das sind jetzt 2 komplett richtige für den Alexander und 1 komplett richtig für den Kevin, wenn ich mich jetzt nicht verrechnet habe. Das war eine sehr heiße Runde. Ihr habt es sehr spannend gemacht, aber der Alexander hat hier die Nase ganz knapp vorn. Ja, schade, Kevin. Tut mir leid. Leider an der Stelle die Riefratenreise für dich zu Ende.
2: Ja, leider.
0: Leider.
2: Aber gratuliere den Gegner.
0: Das ist sehr sportlich von dir.
1: Danke.
0: Vielen Dank. Danke fürs Mitmachen, Kevin. Baba, ciao.
2: Ja, bitte. Danke, ciao.
0: Tja, die erste Runde vorbei und für den Alexander geht's morgen weiter. Wenn ihr gegen ihn spielen möchtet, wenn ihr sagt, das hätte ich geschafft, jetzt anmelden in der Rock an seine Österreich-App für die nächste Runde beim Riffraten und die Chance aufgetan von Yamaha Music. Ah!

Green Day hier in der Rockantenne Österreich Frühschicht um 7:07 und wir legen gleich noch mit der nächsten großen amerikanischen Band zum Munterwerden am Montag, wo es eh einen extra Schub braucht. Den geben wir euch jetzt mit Bon Jovi und You Give Love a Bad Name. Ab geht's. Yeah!

0: Bon Jovi, so klingt der Montag, wenn wir gemeinsam in den Tag starten hier mit der Rockantenne Österreich Frühschicht und gleich einen absoluten Klassiker, The Stones. Wir lassen den Classic Rock hochleben hier auf Rockantenne Österreich mit Gimme Shelter und auch frischere Klänge. The Subways, Rock'n'Roll Queen. So wird's gut mit dem Munterwerden funktionieren, versprochen. 2 von 9.
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0: Das war ganz in Österreich. Wetter, es wird extrem heiß heute. Aktuell in Innsbruck 20 Grad, in Graz 22 und in St. Pölten beim VZ sind es 21 Grad. Heute sind bis zu 40 Grad möglich. Am heißesten wird es rund um Wien und Niederösterreich. Viel Sonne heute, am Nachmittag Wolken und Gewitter in den Bergen. Morgen Dienstag wieder extrem heiß und die Hitzewelle geht mindestens bis Donnerstag weiter.
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11: Im Studio Hannes Harp. Die Österreicherinnen und Österreicher bestellen weiterhin fleißig online. Im Vorjahr hat der Online-Shopping-Boom für über 450 Millionen Pakete gesorgt, die in Österreich transportiert wurden, steht heute im Bericht der Regulierungsbehörde RTR. Gut 415 Millionen Packerl davon haben die Paketdienste an heimische Haushalte geliefert. Was auffällt, Paketabholstationen sind besonders beliebt. Im Vorjahr hat es fast 6.900 Paketboxen gegeben. Das sind über doppelt so viele wie im Jahr davor. Handys raus aus den Schulen, fast 2/3 sind für ein Handyverbot an den Schulen. Noch mehr Menschen, also fast 3/4, sind für ein generelles Social-Media-Verbot bis 14. Das steht in einer neuen Ipsos-Umfrage. Bei künstlicher Intelligenz dagegen ist nur jeder 3. dafür, ChatGPT und Co. aus der Schule zu verbannen. Gleich viele Menschen glauben auch, dass der Umgang mit KI die größte Herausforderung im Bildungssystem sein wird. Tränende Augen oder eine rinnende Nase. Allergikern steht jetzt ab August wieder eine schwere Zeit bevor. Die Ragweed-Blüte beginnt. Besonders im Süden und im Osten Österreichs ist die Luft mit den Ragweed-Pollen belastet, zeigen Daten der Geosphere Austria. Mitte August ist auch die Hauptblütezeit von Beifuß. Die Trockenheit der letzten Wochen wirkt hier aber positiv. Sie bremst das Wachstum der Pflanzen, sagt der Pollenwarndienst.
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0: Kein Genre ist beim Erlernen eines Instruments so beliebt wie Rock und Metal. Das behaupten jetzt die Betreiber von Chordify, einer großen Online-Plattform, auf der Notenblätter und Akkorde für zehntausende Songs aus allen Musikrichtungen zu finden sind. Eine Auswertung von Daten der letzten 5 Jahre ist zu einem klaren Ergebnis gekommen. Keine Songs werden auf Chordify so oft angeklickt wie die großen Rock- und Metal-Klassiker. Darunter Hotel California von den Eagles, Wish You Were Here von Pink Floyd und der unangefochtene Spitzenreiter Nothing Else Matters von Metallica. 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
0: Österreichweit über DAB Plus und in ganz Wien auch über UKW. Einen guten Morgen. Ich hole mir noch einen Kaffee, ihr hoffentlich auch oder irgendwas anderes, was euch munter macht. Und dann gibt's dazu The Subways, Rock'n'Roll Queen.
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0: Der Montagmorgen hier mit der Rock an seine Österreich-Frühschicht. Ich freue mich sehr, dass ihr aufgedreht habt. Österreichweit über DRB Plus und in ganz Wien auch über UKW. Und weil ich mich so sehr freue, sage ich euch jetzt, wie ihr euch das Feierabendbier heute auf unsere Rechnung holt. Besser gesagt, Manuel Gärtner macht das. Der liebe Kollege, der heute den Rock an seine Österreich-Homerun moderiert.
1: Ja, also einschalten wäre schon mal die erste richtige.
0: Gute Wahl, ja.
1: Denn wir spielen heute wie jeden Montagnachmittag das Rockduell zum Feierabend. Das heißt, zwei großartige Bands treten gegeneinander an und ihr stimmt's mit, welche wir uns da in voller Länge dann geben sollen. Und egal, ob ihr für die Siegerband oder für die andere gestimmt habt, mit ein bisschen Glück, mit der richtigen Leitung, da holt sie euch jede Menge Bier zum Feierabend. Mhm. Heute Nachmittag, Martin, es kann keine andere Band mit dabei sein als Metallica. Eh klar, weil James Hetfield heute Geburtstag.
0: Ja, haben wir heute schon gefeiert auf alle Fälle.
1: Ja, ja, haben wir auch schon eine WhatsApp-Nachricht geschrieben.
0: Ja, ja, also
1: James, alles Gute.
0: Liebe Grüße, ja, genau.
1: Und wenn man gegen Metallica antritt, dann braucht es Eier.
0: Ja.
1: Und da tritt heute eine andere legendäre Band gegen die an, nämlich Def Leppard.
0: Oh ja, die haben ja gerade am Wacken gespielt jetzt am Wochenende. Gute Wahl, würde ich sagen. Also, Metallica gegen Def Leppard heute im Rockduell zum Feierabend. Holt euch das Feierabendbier auf unsere Rechnung, wenn ihr mitvotet unter 08000 18666, die kostenlose Studio-Hotline und der Rocker der Österreich-Homerun mit Manuel Gärtner heute von 15 bis 20 Uhr.
1: So machen wir das.

0: Schmeidig geht's in den Montag hier mit Rock an seine Österreich mit Sissi Top gleich.
1: Ja, mal.
0: Oh yes. USA pur, wirklich. Davor aber noch eine schöne Dosis Schweiz. Gotthard rocken hier nämlich bei uns in der Rockantenne Österreich Frühschicht. Österreichweit über DAB+ und in ganz Wien auch über UKW.
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6: 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Im Studio Hannes Harp, guten Morgen. Lernen in den Sommerferien für den Nachzipf. Das trifft in Österreich über 3000 Schülerinnen und Schüler. Statt voll durchzulernen, sind Lernpausen mit Bewegung und frischer Luft sehr wichtig, sowie gute Organisation und ein guter Plan über den Lernstoff, um sich für die Nachprüfung vorzubereiten, sagen uns Nachhilfelehrer. Für die Eltern ist der Tipp, Interesse am Lernstoff der Kinder zu zeigen und für Motivation und in den Lernzeiten für Ruhe zu sorgen. Tränende Augen oder eine rinnende Nase. Allergikern steht jetzt ab August wieder eine schwere Zeit bevor. Die Ragweed-Blüte beginnt. Besonders im Süden und im Osten Österreichs ist die Luft mit den Ragweed-Pollen belastet, zeigen Daten der Geosphere Austria. Mitte August ist auch die Hauptblütezeit von Beifuß. Die Trockenheit der letzten Wochen wirkt hier aber positiv. Sie bremst das Wachstum der Pflanzen, sagt der Pollenwarndienst.
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0: Daughtry hier in der Rockantenne Österreich Frühschicht am Montag. Schön, dass ihr aufgedreht habt.
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0: Ja, das Szene Soundgarden zum Beispiel. Den ganzen Sommer über gibt es dort heimische Bands im Garten auf der Bühne. Diesen Donnerstag warten zwei Tribute-Bands auf euch. Einmal 515, The Who Tributes und die Band Fleetwood Daisies. Logischerweise konzentrieren sie sich mit dem Namen auf die Songs von Fleetwood Mac. Das Szene Soundgarden diesen Donnerstag gibt es die nächste Runde direkt bei der Szene Wien. Und eine Spur edler, ab in die Staatsoper heißt es bei Rock the Opera nächste Woche in Wien.

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0: Oh yes, Warrens mit Cherry Pie hier in der Rockantenne Österreich Frühschicht. Wir machen gleich weiter im besten Rock Nonstop mit Die Goo Goo Dolls, Here Is Gone. Wunderschön gleich. Und ein perfektes Stück Classic Rock.
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4: Das Wochenende in Österreich-Wetter. Heute extrem heiß, am Nachmittag bis zu 40 Grad möglich, am heißesten rund um Wien und Niederösterreich. Am Nachmittag gibt es auch Wolken und Gewitter in den Bergen, aber die bleiben eher Ausnahme. Morgen Dienstag weiter extrem heiß mit bis zu 40 Grad, viel Sonne und vielleicht wieder Gewitter in den Bergen.
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6: Im Studio Hannes Hahn. Die Österreicherinnen und Österreicher haben mit heute schon so viel Zucker gegessen, wie das gesamte Jahr maximal empfohlen wird. Österreich ist beim Zuckerkonsum, besonders durch Limonaden, auf Platz 2 unter den westeuropäischen Ländern, gleich hinter Deutschland. Die Weltgesundheitsorganisation empfiehlt, dass Erwachsene täglich maximal 50 Gramm Zucker zu sich nehmen sollen. So viel Zucker ist beispielsweise in einem halben Liter Cola drin. Die Österreicherinnen und Österreicher bestellen weiterhin fleißig online. Im Vorjahr hat der Online-Shopping-Boom für über 450 Millionen Pakete gesorgt, die in Österreich transportiert wurden, steht heute im Bericht der Regulierungsbehörde RTR. Gut 415 Millionen Packerl davon haben die Paketdienste an heimische Haushalte geliefert. Was auffällt, Paketabholstationen sind besonders beliebt. Im Vorjahr hat es fast 6.900 Paketboxen gegeben. Das sind über doppelt so viele wie im Jahr davor. Halbzeit bei den Sommerbaustellen in der Bundeshauptstadt Wien. Ab sofort fährt die U4 wieder durch. Weiterhin eingeschränkt ist die U3 sowie die S-Bahn und viele Straßenbahnlinien. Gearbeitet wird etwa weiter an den Gleisen der Partnerbahn und der S-Bahn-Stammstrecke zwischen Floridsdorf und Praterstern noch bis zum Schulstart.
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7: Das Rockantenne Österreich Wetter. Die Hitzewelle, sie rollt. Bis zu 40 Grad sind heute möglich. Am heißesten wird es rund um Wien und Niederösterreich, aber auch im restlichen Land heiß. Viel Sonne heute. Am Nachmittag sind dann Wolken und Gewitter in den Bergen noch dabei. Morgen Dienstag weiter extrem heiß. Bis zu 40 Grad. Wieder viel Sonne und vielleicht Gewitter in den Bergen.
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9: Im Studio Conny Diebald.
10: Auch im Juli hat es in Österreich wieder mehr Arbeitslose gegeben. Rund 364.000 Menschen waren arbeitslos gemeldet oder in Schulungen. Im Vergleich zum Vorjahr sind das um rund 5.000 mehr. Der Grund dafür ist weiterhin die schwache Wirtschaftsentwicklung, die sich unterschiedlich auf die Branchen auswirkt. Etwas besser läuft es aktuell am Bau. Im Handel, in der Industrie und im Gesundheits- und Sozialwesen ist die Arbeitslosigkeit gestiegen. Ein 7-jähriger Bub ist gestern Abend bei einem Unfall in Lermoos in Tirol schwer verletzt worden. Der Bub aus Belgien ist mit seinem 13-jährigen Bruder plötzlich auf die Straße gelaufen. Ein Autofahrer konnte nicht mehr rechtzeitig bremsen. Der 7-jährige wurde vom Auto erfasst und durch die Luft geschleudert. Die Eltern und weitere Zeugen haben erste Hilfe geleistet. Danach wurde der Bub in die Innsbrucker Klinik geflogen. Die Hitzewelle erreicht jetzt auch in Italien ihren bisherigen Höhepunkt mit über 40 Grad, vor allem in Norditalien entlang des Flusses Po sowie im Landesinneren Mittelitaliens. Das Gesundheitsministerium hat die höchste Hitzewarnstufe ausgerufen. In den Notaufnahmen mussten in den vergangenen Tagen schon deutlich mehr Menschen versorgt werden. Die Hitze in Italien soll noch mindestens eine Woche dauern.
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1: Five Finger Death Punch – Legacy. Auch auf ihrem mittlerweile 10. Studioalbum Legacy, da zeigen uns Five Finger Death Punch einmal mehr, wie Modern Metal klingen soll. Fette Riffs, eine noch fettere Produktion und auch ein seit jeher gutes Händchen für Melodien. Gefühlt ist ja den Herrschaften von Five Finger Death Punch das Songwriting ohnehin irgendwie in die Wiege gelegt worden. Und genauso geht's da auch auf dem neuen Album weiter. Das Album wird zunächst nur digital veröffentlicht, um den Fans die neuen Songs rechtzeitig zur Sommertour schon mal präsentieren zu können. Vinyl und CD folgen dann Mitte September. Legacy von Five Finger Death Punch ist unser Album der Woche auf Rock Antenne Österreich.
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Schönen Montag, liebe Rock-Community. Manuel Gärtner ist da. 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
6: Das Rockantenne Österreich-Wetter. Heute extrem heiß, am Nachmittag bis zu 40 Grad möglich, am heißesten rund um Wien und Niederösterreich. Am Nachmittag gibt es auch Wolken und Gewitter in den Bergen, aber die bleiben eher Ausnahme. Morgen Dienstag weiter extrem heiß mit bis zu 40 Grad, viel Sonne und vielleicht wieder Gewitter in den Bergen.
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8: Im Studio Conny Diebald. Die aktuelle Hitzewelle steuert in Österreich auf ihren Höhepunkt zu, vor allem morgen und am Mittwoch wird es in Ostösterreich extrem heiß. Dann könnte auch der Allzeit-Temperaturrekord von 40,5 Grad fallen, gemessen in Bad Deutsch-Altenburg im Jahr 2013. Weil es auch in der Nacht kaum abkühlen wird, hat die Geosphere Austria die höchste Hitzewarnstufe ausgerufen. Sie gilt für Wien, das Weinviertel, das Nordburgenland inklusive Seewinkel, das Wiener Becken und St. Pölten Stadt. Auch im Juli hat es in Österreich wieder mehr Arbeitslose gegeben. Rund 364.000 Menschen waren arbeitslos gemeldet oder in Schulungen. Im Vergleich zum Vorjahr sind das um rund 5.000 mehr. Der Grund dafür ist weiterhin die schwache Wirtschaftsentwicklung, die sich unterschiedlich auf die Branchen auswirkt. Etwas besser läuft es aktuell am Bau. Im Handel, in der Industrie und im Gesundheits- und Sozialwesen ist die Arbeitslosigkeit gestiegen. Die Europäische Fußballunion UEFA droht jetzt FIFA-Boss Gianni Infantino offenbar mit rechtlichen Schritten, nachdem dieser Teile der Fußball-WM an private Investoren verkaufen wollte. Die UEFA hat Infantino deshalb aufgefordert, sämtliches Material im Zusammenhang mit seinem Vorhaben nicht zu vernichten, schreiben der Telegraph und die Financial Times.
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4: Das Rock an seine Österreich-Wetter. Die Hitzewelle, sie rollt. Bis zu 40 Grad sind heute möglich. Am heißesten wird es rund um Wien und Niederösterreich, aber auch im restlichen Land heiß. Viel Sonne heute. Am Nachmittag sind dann Wolken und Gewitter in den Bergen noch dabei. Morgen Dienstag weiter extrem heiß. Bis zu 40 Grad. Wieder viel Sonne und vielleicht Gewitter in den Bergen.
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6: Im Studio Conny Diebald. Beratungsgespräche für werdende oder frisch gebackene Eltern, das soll es ab Oktober als neues Angebot mit dem Eltern-Kind-Pass geben. 2 Jahre lang ist dazu ein Pilotversuch gelaufen und die Eltern waren mit den Beratungen sehr zufrieden, wie die Rückmeldungen zeigen. Sie konnten dadurch Entscheidungen besser treffen. Fragen hatten die werdenden Eltern vor allem zu den Themen Geld und Karenzzeit. Die ASFINAG warnt aktuell wieder vor gefälschten SMS, Fake-E-Mails und unseriösen Fake-Shops in ihrem Namen. Betrüger versuchen über angebliche Strafen oder Gewinnspiele an Kundendaten zu kommen. Den Absender prüfen und auf keinen Fall Links öffnen oder Daten eingeben, so die Warnung der ASFINAG. Die aktuelle Hitzewelle steuert in Österreich auf ihren Höhepunkt zu. Vor allem morgen und am Mittwoch wird es in Ostösterreich extrem heiß. Dann könnte auch der Allzeit-Temperaturrekord von 40,5 Grad fallen, gemessen in Bad Deutsch-Altenburg im Jahr 2013. Weil es auch in der Nacht kaum abkühlen wird, hat die Geosphere Austria die höchste Hitzewarnstufe ausgerufen. Sie gilt für Wien, das Weinviertel, das Nordburgenland inklusive Seewinkel, das Wiener Becken und St. Pölten-Stadt.
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13: Das Wochenende Österreich-Wetter. Heute extrem heiß, am Nachmittag bis zu 40 Grad möglich, am heißesten rund um Wien und Niederösterreich. Am Nachmittag gibt es auch Wolken und Gewitter in den Bergen, aber die bleiben eher Ausnahme. Morgen Dienstag weiter extrem heiß mit bis zu 40 Grad, viel Sonne und vielleicht wieder Gewitter in den Bergen.
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15: 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Im Studio Conny Diebald. Die Menschen in Österreich essen oder trinken zu viel Zucker. Mit dem heutigen Tag haben wir schon so viel Zucker zu uns genommen, wie maximal fürs ganze Jahr empfohlen wird. Ein Problem sind Softdrinks. Da liegt Österreich beim Konsum am zweiten Platz hinter Deutschland. Die Organisation Foodwatch fordert deshalb eine Zuckersteuer bzw. weniger Zucker in Softdrinks. Beratungsgespräche für werdende oder frisch gebackene Eltern, das soll es ab Oktober als neues Angebot mit dem Eltern-Kind-Pass geben. 2 Jahre lang ist dazu ein Pilotversuch gelaufen und die Eltern waren mit den Beratungen sehr zufrieden, wie die Rückmeldungen zeigen. Sie konnten dadurch Entscheidungen besser treffen. Fragen hatten die werdenden Eltern vor allem zu den Themen Geld und Karenzzeit. Fußballmeister LASK trifft im Champions League Playoff auf Schottlands Rekordmeister Celtic Glasgow. Gespielt wird Mitte bzw. Ende August. Schafft Vizemeister Sturm gegen Fenerbahce den Aufstieg in die dritte Quali-Runde, wartet dann der Sieger des Duells zwischen Sparta Prag und Olympique Lyon.
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7: Das Rockantenne Österreich Wetter. Sonnig und heiß ist es gerade in der ganzen Rockrepublik. Dazu hat es aktuell 32 Grad in Imst, 35 in Melk und 38 Grad derzeit in Wien beim Währinger Park. Im Laufe des Nachmittags noch am Abend, da geht es heiß und trocken weiter. Ein paar Wärmegewitter, die können nur im Wald- und Mostviertel immer wieder mal mit dabei sein. Der morgige Dienstag, ja auch der bringt uns heiße Temperaturen und viel Sonne mit Spitzenwerten von bis zu 40 Grad.
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8: 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Im Studio Conny Diebald. Tränende Augen oder eine rinnende Nase, auch der August ist für Pollenallergiker richtig unangenehm. Vor allem die Ragweedblüte belastet die Allergiker, besonders im Süden und Osten Österreichs. Aber auch andere Pollen sind jetzt vermehrt in der Luft, wie etwa die von Wegerich und Beifuß. Gut für Allergiker ist die Trockenheit, weil sie das Wachstum der Pflanzen bremst. Mütter mit Asylstatus sollen künftig früher dazu verpflichtet werden, Integrationskurse zu machen. Das gilt etwa für Deutschkurse, aber auch für Qualifizierungsangebote des AMS. Aktuell sind Mütter mit Kindern unter 3 Jahren von der Integrationspflicht ausgenommen. Geht es nach Arbeits- und Sozialministerin Corinna Schumann, soll diese Ausnahme künftig nur noch bis zum 2. Geburtstag des Kindes gelten. Dadurch sollen Frauen mit Asylstatus schneller die Möglichkeit haben, wirtschaftlich unabhängig zu werden. Der Superheldenfilm Spider-Man Brand New Day hat den zweiterfolgreichsten Kinostart der Filmgeschichte hingelegt. Am Eröffnungswochenende hat der Film weltweit 927 Millionen Dollar eingespielt. Nur Avengers Endgame hat mehr Umsatz gebracht. In Österreich haben schon über 170.000 Menschen den neuen Spider-Man-Film im Kino gesehen.
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7: Um ganz genau 15 Uhr, hi, freue mich, dass wir uns gemeinsam in Richtung Feierabend rocken. Dazu schauen wir gleich, wie euch denn aktuell den ganzen August über die größten Riffs der Rockgeschichte eine brandneue Gitarre einbringen könnten. Das klären wir gleich nach Genesis, Can't Halt und den Red Hot Chili Peppers. Schönen Montagnachmittag.
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0: Absolute Wörtnummer gemacht für die Ewigkeit. Über 6,5 Minuten feinste Classic Rock Sounds von Genesis, Mama im Rockantenne Österreich Home Run. Freue mich, dass wir uns gemeinsam dem Feierabend entgegenrocken. Und wir sind mittendrin im großen August Davos, um eure möglicherweise neue Gitarre von Yamaha Music geht.
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0: Ja, den ganzen August über, da holt ihr euch mit den größten Riffs der Rockgeschichte eine neue Gitarre. Aktuell geht es um die Yamaha RevStar RSS02T in Blau. Die könnt ihr euch jetzt schon anschauen in der Rockantenne Österreich App und dort dann am besten auch gleich anmelden fürs Riffraten. Wie der Titel schon sagt, geht es natürlich auch um die Riffs, um legendäre Riffs der Rockgeschichte und darum, so viele wie möglich zu erkennen. Heute in der Rockantenne Österreich Frühschicht, da sind der Alexander aus Kärnten und der Kevin aus der Steiermark gegeneinander angetreten. Und die beiden haben es bei Kollegen Martin Hammerl richtig spannend gemacht.
2: Das sind jetzt zwei komplett richtige für den Alexander und einer komplett richtig für den Kevin, wenn ich mich jetzt nicht verrechnet habe. Das war eine sehr heiße Runde, ihr habt es sehr spannend gemacht, aber der Alexander hat hier die Nase ganz knapp vorn.
0: Jawohl, damit steigt der Alexander aus Kärnten auf, ist morgen in der nächsten Runde wieder mit dabei und hat dann die Chance, mit ein bisschen Glück am Freitag im Finale auch mit dabei zu sein. Das ist übrigens eines der Riffs gewesen, die den Alexander heute weitergebracht haben. Ja, eigentlich echt super easy. Lenny Kravitz, Fly Away. 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Jetzt in der Zwischenzeit hier mal Sleep Theory im Rockantenne Österreich Homeland.

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0: der Rock und in Österreich Home Run mit Ugly Kid Joe und gleich Lacuna Coil. Enjoy the Silence in der nächsten halben Stunde mit dabei. Und ein bisschen entspannter wird's mit den Eagles. So eine coole Nummer. Take it easy.
1: Take it easy. 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
0: Don't let gibt's gleich im Rockantenne Österreich Home Run.
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0: Feroz del Silencio und Entre dos Tierras im Rockantenne Österreich Home Run. Freue mich, dass wir uns gemeinsam dem Feierabend entgegenrocken. Im ganzen Land auf DAB Plus und in der Rock City Wien auch auf UKW. Und jetzt seid ihr gefragt, meine Lieben.
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0: Ja, der Feierabend ist langsam in Sicht. Das heißt, für uns wird es wieder mal Zeit, zwei legendäre Rocksongs gegeneinander antreten zu lassen. Und ihr entscheidet dann, welchen von beiden wir in knapp in einer halben Stunde in voller Länge hören. Und heute, da haben wir richtig Grund zu feiern. Denn heute im Jahr 1987 releasen Def Leppard ihr Album Hysteria. Und James Hetfield von Metallica, der wird heute 63. Ja, und deswegen treten er natürlich...

dann ihr entscheidet, welcher Song da in einer halben Stunde in voller Länge läuft. 0800 18 666, jetzt anrufen und mitvoten. Und wenn ihr in der richtigen Leitung landet, dann gibt es für euch auch noch als kleines Voting-Dankeschön jede Menge Murauer Bier zum Feierabend. Metallica oder Def Leppard, ihr habt es in der Hand. In knapp einer halben Stunde wissen wir mehr hier im Rockkonzern Österreich Home Run.

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Die Legenden von Kiss und Shout It Out Loud. Das ist der Rock-Soundtrack auf dem Weg in Richtung Feierabend. Das ist der Rockantenne Österreich Home Run. Freue mich, dass wir uns da gemeinsam durch den Montagnachmittag rocken. Und damit der Feierabend noch ein bisschen schneller, zumindest gefühlt näher kommt, jetzt die Foo Fighters und Learn to Fly.

0: Gute Laune Rock Sounds mit den Foo Fighters im Rockantenne Österreich Home Run. Und der Gänsehaut verpassen wir uns gleich mit Evanescence. My Mortal in der nächsten halben Stunde mit dabei. Genauso wie der Boss Bruce Springsteen mit Born in the USA. Gleich im Rockantenne Österreich Home Run. Kurz vor vier.
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0: Das Rockantenne Österreich Wetter. Sonnig und heiß ist es da gerade in der ganzen Rockrepublik. Mit 30 Grad aktuell in Zell am See. 38 hat es beim Schloss Esterhazy in Eisenstadt und 39 Grad derzeit in Wien. Im Laufe des Nachmittags noch am Abend, da geht es heute trocken weiter. Wärmegewitter sind da am Abend speziell im Wald- und Mostviertel immer wieder mal möglich. Auch der morgige Dienstag wird wieder mal sonnig heiß mit Spitzenwerten von bis zu 40 Grad.
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6: Für Menschen, die in der prallen Sonne im Straßenverkehr arbeiten, braucht es einen besseren Hitzeschutz. Das fordert die Gewerkschaft wieder. Paketzusteller oder auch Fahrradboten sind großteils im Freien unterwegs. In vielen älteren Dienstwegen fehlen außerdem Klimaanlagen. Für freie Dienstnehmer gilt die Hitzeschutzverordnung nicht. Hier muss dringend nachgeschärft werden, so die Gewerkschaft. Sie rät Arbeitnehmern, gesundheitliche Beschwerden wegen der Hitze sofort zu melden. Seit dem Frühjahr 2023 nimmt die Arbeitslosigkeit in Österreich stetig zu. Ende Juli sind rund 364.000 Menschen arbeitslos gemeldet oder in Schulungen gewesen. Das sind um 5.000 mehr als vor einem Jahr. Grund ist das schwache Wirtschaftswachstum. Besonders betroffen sind Frauen. Hier hat es im Juli um fast 5% mehr Arbeitslose gegeben, während bei den Männern die Arbeitslosigkeit leicht zurückgegangen ist. Tränende Augen oder eine rinnende Nase, auch der August ist für Pollenallergiker richtig unangenehm. Vor allem die Ragweedblüte belastet die Allergiker, besonders im Süden und Osten Österreichs. Aber auch andere Pollen sind jetzt vermehrt in der Luft, wie etwa die von Wegerich und Beifuß. Gut für Allergiker ist die Trockenheit, weil sie das Wachstum der Pflanzen bremst.
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0: Um kurz nach vier und wir sind mittendrin im Rockduell zum Feierabend. Die große Frage heute, Metallica mit Enter Sandman oder Def Leppard mit Pour Some Sugar on Me? Welchen Song sollen wir gleich in voller Länge spielen? Sagt es uns jetzt unter 0800 18 666 und wir laden euch mit ein bisschen Glück auf euer Feierabendbier ein. Metallica oder Def Leppard? Ihr habt es in der Hand. Die Auflösung gleich nach Twisted Sister, The Helicopters und Bruce Springsteen.
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0: Feinste Classic Rock Sounds von Twisted Sister. I Wanna Rock im Rockantenne Österreich Home Run.
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0: Heute, da haben wir einen richtigen Feiertag, möchte ich schon fast sagen, für uns Rockfans. 3. August, das heißt, heute wird James Hetfield 63 Jahre alt. Und heute, vor 39 Jahren, ist von Def Leppard das legendäre Album Hysteria rausgekommen. In der letzten halben Stunde habt ihr fleißig angerufen und mitgevotet, welchen Song wir denn jetzt in voller Länge spielen sollen. Vielen, vielen Dank dafür schon mal. Und so viel vorweggenommen, ihr seid euch da wirklich sehr einig heute.
2: Ich würde für Sugar voten.
0: Für Def Leppard?
2: Ja. Entertainment ist zwar ein gutes Lied, aber ich finde es halt ein bisschen zu allgemein.
3: Ich vote für Def Leppard. Entertainment, damit kannst du halt nicht gewinnen.
0: Wenn man zwei legendäre Rocksongs gegeneinander antreten, ist die Entscheidung gar nicht mal so leicht. Außer offenbar heute. Auch der Sieger aus Mürz Zuschlag. Der hat für Def Leppard gewotet, genauso wie 83% von euch. Ja, der Sieger hat das Glück gehabt, ist in der richtigen Leitung gelandet und holt sich damit jede Menge Murauer Bier. Und mein Lieben, damit sage ich vielen Dank fürs Mitvoten. Nächste Woche neue Runde und jetzt feiern wir den Rockduell-Sieger des Tages. Ihr habt entschieden. Wir sind Def Leppard und Pour Some Sugar on Me auf Rockantenne Österreich. Ja,

0: Kult-Rock-Sounds von The Who im Rockantenne Österreich Homerun. Und genauso kultig geht's gleich weiter mit den Legenden von AC/DC. Thunderstruck in der nächsten halben Stunde mit dabei, genauso wie U2 mit Beautiful Day. Das ist der Rock-Soundtrack auf dem Weg in Richtung Feierabend. Gleich mehr davon im Rockantenne Österreich.
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0: Die unendlichen Legenden von AC/DC und Thunderstruck im Rockantenne Österreich Home Run. Jetzt gibt's was brandneues.
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0: Ja, da geben wir uns diese Woche Five Finger Death Punch mit ihrem neuen Werk Legacy. Es ist ja mittlerweile das 10. Studioalbum und auch auf dem zeigen sie uns, ja, wo quasi der Modern Metal Hammer hängt. Fette Riffs, noch fettere Produktion und tatsächlich auch einmal mehr ein sehr gutes Händchen für Melodien, findet man da auf dem neuen Album. 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

0: Da finde ich schon wieder mal ziemlich fett geworden, das neue Album von Five Finger Death Punch. Übrigens, kleiner Funfact am Rande, das Album gibt es jetzt mal nur digital. Vinyl und CD folgen dann Mitte September. Legacy von Five Finger Death Punch ist unser Album der Woche, in das wir natürlich jetzt auch gleich reinhören. Hier ist Nails in the Coffin auf Rockantenne Österreich.
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0: Kurz vor fünf, das ist der Rockantenne Österreich Home Run mit Guns N' Roses und gleich geben wir ein bisschen mehr Gas mit Bon Jovi. Living on a Prayer in der nächsten halben Stunde mit dabei und gleich hier auch im Rockantenne Österreich Home Run Headbanger mit Limp Bizkit und Roll It. In wenigen Minuten ist es fünf.
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0: Das Rockantenne Österreich Wetter nach wie vor sehr heiß im ganzen Land, bei aktuell 39 Grad in Wien, 35 hat es beim Strandbad in Klagenfurt und 34 Grad aktuell in Feldkirch. Im Laufe des Abends, da bleibt es im Großteil des Landes heute trocken, ein paar Wärmegewitter, die können speziell im Wald- und Mostviertel mit dabei sein. Der morgige Dienstag, ja, der lässt uns da weiter unter der Hitze stöhnen, es gibt viel Sonne und heiße Temperaturen von bis zu 40 Grad.
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7: Im Studio Conny Diebald. Förderungen für Klimaanlagen oder auch für Heizkesseln soll es künftig erst dann geben, wenn zuvor das Haus entsprechend gedämmt wurde. Das fordert die Gewerkschaft Bauholz, denn schon durch die thermische Sanierung ist es im Haus bei Hitze kühler bzw. im Winter bei Kälte wärmer. Dadurch wird auch der Energieverbrauch gesenkt. Gleichzeitig würde die Koppelung der Förderungen an die thermische Sanierung Arbeitsplätze schaffen. Weil in Österreich immer mehr Pakete transportiert werden, hat die Post das Angebot an Paketboxen im Vorjahr mehr als verdoppelt, auf mehr als 6.800. Anbieter setzen vermehrt auf solche Abholstationen und Paketboxen, damit Kunden die Pakete rund um die Uhr abholen können. Letztes Jahr sind in Österreich über 451 Millionen Pakete transportiert worden. Der Druck auf FIFA-Präsident Gianni Infantino steigt weiter. Mehrere Fußballnationalverbände aus Europa wollen Infantino bei einer erneuten FIFA-Kandidatur nicht unterstützen. 2027 wird in Marokko gewählt. Außerdem prüft die UEFA rechtliche Schritte gegen Infantino wegen seines mittlerweile wieder abgesagten Vorhabens, Anteile der WM an private Investoren zu verkaufen.
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0: Um kurz nach fünf, willkommen im Montag Feierabend. Freue mich, dass wir den gemeinsam verbringen. Freue mich, dass wir euch da auf dem Heimweg ein Stückchen begleiten dürfen. Dazu schauen wir gleich, was sich demnächst so tut bei uns im Land. Nach Fleetwood Mac, Derek and the Dominos und Limp Bizkit. Schönen Montag Feierabend.
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0: mit ganz entspannten Rock-Sounds rocken wir uns gemeinsam durch den Montagfeierabend. Fleetwood Mac und Little Lies im Rockantenne Österreich Home Run. Wir hören uns im ganzen Land auf DAB Plus und in der Rock City Wien auch auf UKW. Jetzt schauen wir, wo wir denn demnächst gemeinsam so abrocken.
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0: Na, zum Beispiel diesen Freitag. Da rocken wir gemeinsam zu Pop-Punk Sounds bei Jump, der Pop-Punk Night im Aera in der Rock City Wien. On Stage The Warp 4, Royals, außerdem mit dabei Sie.

Jump, die Pop Punk Nights, diesen Freitag im Aera in der Rock City Wien. Stick to your guns, die kommen jetzt nach Tirol. Gemeinsam feiern wir da über 20 Jahre Bandgeschichte. Rockantenne Österreich präsentiert Stick to Your Guns mit ihrer European Summer Tour diesen Freitag im Komma in Wörgl. Mehr rockende Events wie immer für euch jetzt online in der Rockantenne Österreich App. Nothing But Thieves begleiten uns da jetzt auf dem Heimweg mit Evolution auf Rockantenne Österreich.

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0: More Than Words Extreme im Rockantenne Österreich Home Run. Und genau in dieser Schunkelstimmung bleiben auch gleich. In der nächsten halben Stunde nämlich unter anderem mit Oasis und Live Forever, genauso wie Muse. Ja, da gibt's Triple mehr weiter. Starlight, gleich im Rockantenne Österreich Home Run.
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Eine Nummer gemacht für die Ewigkeit, Queen und Don't Stop Me Now am Montagfeierabend. Das ist der Rockantenne Österreich Home Run. Freue mich, dass wir uns da gemeinsam durch den Abend rocken. Das tun wir in ganz Österreich auf DAB Plus und in der Rock City Wien auch auf UKW. Jetzt haben wir allen Grund zum Feiern am heutigen 3. August 2026, denn heute feiert Skin von Skanker Nancy ihren 59. Geburtstag. Und das ist einfach eine Sängerin, deren Stimme erkennst du sofort.

Ja, aber nicht nur ihre Stimme ist der Wahnsinn, sondern auch ihre ganze Art und ihr Look. Lässige Outfits hat sie da immer an und die Augen immer dick schwarz umrandet. Einfach echt in jeglicher Hinsicht eine unfassbar coole Frau. Sie hat sich da in einer von Männern dominierten Rockwelt immer behauptet und tatsächlich nie klein machen lassen. Und genau das macht sie einfach so besonders und so lässig. Heavy Rocking Birthday Skin, alles Gute zum 59. Und natürlich feiern wir das jetzt mit Skanker Nancy im besten Rock Nonstop. Es Present Weep. Skanker Nancy auf Rockantenne Österreich.

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0: Die Legenden von Judas Priest, Living After Midnight im Rockantenne Österreich Home Run. Und gleich, da gibt es ganz geile Rocksounds von Volbeat. Maybelline After Hold in der nächsten halben Stunde mit dabei, genauso wie Kult Rock Sounds von Europe. Feinster Classic Rock, The Final Countdown, gleich im Rockantenne Österreich Home Run.
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0: Das Rockantenne Österreich Wetter und das lässt sich mit einem Wort gut zusammenfassen. Heiß. Und dazu hat es nämlich 38 Grad jetzt noch in Wien, 35 beim Rathaus in Gleisdorf und 34 Grad aktuell in Jenbach. Im Laufe des Abends nach einer Nacht, da geht es im Großteil des Landes trocken weiter. Ausnahme sind nur das Wald- und das Mostviertel. Da sind nämlich immer wieder mal Wärmegewitter möglich. Das Ganze bei Tiefstwerten in der Nacht von um die 17 Grad. Auch der morgige Dienstag, der geht verschwitzt weiter. Es wird nämlich sonnig und heiß mit Spitzenwerten von bis zu 40 Grad.
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13: 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Im Studio Conny Diebald. Einen neuen Hitzerekord gibt es in Wien. 40,1 Grad sind am Nachmittag in Stammersdorf gemessen worden. So heiß war es in Wien noch nie. Der neue Rekord könnte aber schon bald wieder fallen, denn morgen und übermorgen wird es in Ostösterreich noch heißer. Für Wien das Weinviertel, das Nordburgenland inklusive Seewinkel, das Wiener Becken und für die Landeshauptstadt St. Pölten gilt deshalb die höchste Hitzewarnstufe. Die anhaltende Trockenheit ruft jetzt Landwirtschaftsminister Norbert Totschnig auf den Plan. Er will dafür sorgen, dass die Landwirte genügend Futter für ihre Tiere haben, etwa indem die Futtermittelbörsen ausgebaut werden. Außerdem verweist Totschnig auf die Dürreversicherung, die gut funktioniere. Schon jetzt müssen viele Landwirte ihre Tiere zusätzlich mit Heu füttern, das eigentlich als Futter für den Winter gedacht war. Eine filmreife Lebensrettung hat es im Yellowstone-Nationalpark gegeben. Ein 14-jähriger Bursche hat einen Mann vor dem Ertrinken gerettet, indem er ihm ein Lasso um den Körper geworfen hat. Damit konnte er den Mann zu sich ziehen und mit ihm ans Ufer schwimmen. Der 14-Jährige stammt aus einer Farmerfamilie und hat das Lasso-Werfen gelernt, um Rinder einzufangen.
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0: Das ist völlig korrekt. Hi, schönen Montagfeierabend. Kurz nach 18 Uhr ist es. Freue mich, dass wir den gemeinsam verbringen. In dieser Stunde, da schauen wir gleich, was sich demnächst so tut bei uns im Land. Und außerdem auch gleich zu meinem lieben Kollegen Martin Hammerl. Morgen wieder zu hören in der Rock Antenne Österreich Frühschicht. Und was der da so vorhat, das wissen wir gleich nach Pat Benatar, Volbeat und Europe.
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0: Das ist der Rock-Soundtrack für den Montag-Feierabend. Freue mich, dass wir den gemeinsam verbringen. Hier ist der Rockantenne Österreich Home Run, landesweit auf DAB Plus und in der Rock City Wien auch auf UKW. Morgen zum ersten Kaffee des Tages, da gibt es wieder meinen lieben Kollegen Martin Hammerl auf die Ohren in der Rockantenne Österreich Frühschicht.
1: Auf die Ohren klingt so
0: 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Ich habe im selben Moment auch gedacht.
1: Nein, so ist es nicht.
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0: Feinster Classic Rock Foreigner hat blooded im Rockantenne Österreich Home Run und gleich geht's weiter mit Kraftklub.
1: Denn wenn du mich küsst,
0: da geben wir noch ordentlich Gas im Feierabend. Songs für Liam in der nächsten halben Stunde mit dabei, genauso wie Hole und Malibu.

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0: Ah, was für lässige Hymne. Status Quo und Whatever You Want im Rockantenne Österreich Home Run. Jetzt schauen wir, was sich demnächst tut bei uns im Land.
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So klingt der Montagfeierabend mit dem Rockantenne Österreich Home Run und so klingt er gleich. Bei The Classic Rock gibt's gleich von Toto Hold the Line in der nächsten halben Stunde mit dabei und wir headbangen zu Papa Roach und Last Resort.

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10: 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Wetter, sonnig ist es nach wie vor in der ganzen Rockrepublik und immer noch ziemlich heiß mit 38 Grad jetzt zum Beispiel in Wien. 37 hat es beim Taubenmarkt in Linz und 35 Grad aktuell noch in St. Veit an der Glan. Im Laufe des Abends, da bleibt es im Großteil des Landes trocken. Ein paar Wärmegewitter können nur im Wald- und Mostviertel mit dabei sein. Im Laufe der Nacht sinken die Temperaturen dann auf bis zu 17 Grad. Der morgige Dienstag, ja, der bringt uns schon wieder einiges an Sonne und heiße Temperaturen von bis zu 40 Grad.
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12: Im Studio Conny Diebald.
13: Erst nach 45 Arbeitsjahren sollen wir künftig in Pension gehen dürfen, Kinderbetreuungsjahre mit eingerechnet. Dieser Vorschlag kommt heute vom Tiroler ÖVP-Landeshauptmann Anton Matle. Mit uns nicht, sagt dazu die SPÖ, die dadurch vor allem Akademikerinnen und Akademiker benachteiligt sieht. Die Neos hingegen finden es gut, dass wieder Bewegung in die Diskussion um eine Pensionsreform kommt, denn das aktuelle System wird bald nicht mehr finanzierbar sein. Einen neuen Hitzerekord gibt es in Wien. 40,1 Grad sind am Nachmittag in Stammersdorf gemessen worden. So heiß war es in Wien noch nie. Der neue Rekord könnte aber schon bald wieder fallen, denn morgen und übermorgen wird es in Ostösterreich noch heißer. Für Wien das Weinviertel, das Nordburgenland inklusive Seewinkel, das Wiener Becken und für die Landeshauptstadt St. Pölten gilt deshalb die höchste Hitzewarnstufe. Weil wegen der Trockenheit ein Stromengpass in Rumänien droht, haben jetzt die Autobauer Dacia und Ford ihre Produktion im Land vorübergehend eingestellt. Die Regierung hatte die Unternehmen aufgerufen, den Energieverbrauch zu senken. Ein Atomreaktor in Rumänien musste bereits abgeschaltet werden, weil es zu wenig Wasser für die Kühlung gibt.
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10: Um kurz nach sieben, hi, freue mich, dass wir uns gemeinsam durch den Montag-Feierabend rocken. Gleich tun wir das wieder mit allerfeinsten Rock-Sounds made in Austria, von den Glazed Curtains nach Toto, T-Rex und Papa Roach. Schönen Montagabend.
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0: Mit Kultrock-Sounds von Toto geht's durch den Montagfeierabend. Das ist der Rockantenne Österreich Home Run im ganzen Land auf DAB Plus und in der Rockcity Wien auch auf UKW. Jetzt gibt's wieder feinste heimische Rock-Sounds.
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0: Da geht es jetzt um die Glazed Curtains, eine der aufstrebendsten heimischen Bands, wenn ihr mich fragt. Konsti, Matej, Jay und Max machen seit 2019 gemeinsam Musik und seitdem geht's ordentlich bergauf. Drummer Max, der erinnert sich da noch sehr gern an die Anfänge der Bands.
2: Also wir Konsti und ich kennen uns eigentlich schon, seitdem wir 10 sind, also jetzt fast schon 17 Jahre. Und haben damals eigentlich schon, also in der Schulzeit schon viel Musik zusammen gemacht. Und dann, wo wir mit der Schule fertig waren, war es einfach so dieses Ding, ja, wir wussten halt nicht, wohin mit unserer Zeit und haben dann einfach angefangen, Musik zu machen. Und wo wir das erste Mal ein Konzert gespielt haben, live gespielt haben, wussten wir einfach, ja, das ist es. Und dann haben wir 2019 eben die erste EP rausgehört und waren dann einfach so, ja, wenn es das nicht ist, ist es nichts anderes.
0: Ja, sehr gut. Und Sie sind Ihrem Weg da weiterhin treu geblieben. Im November und Dezember geht es jetzt zum Beispiel fleißig auf Tour durch Europa. Und da wird es dann ja vielleicht auch diesen Song zu hören geben. Wir sind die Glazed Curtains mit Hearts Go Blind.
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0: Genesis, Land of Confusion im Rockantenne Österreich Home Run. Und gleich gibt's Kultrock Sounds von die Ärzte. Es gibt nur einen Gottspieler, Farin Rotz, Westerland, in der nächsten halben Stunde mit dabei. Und zum Rock-Soundtrack zum Feierabend kommen auch gleich die Smashing Pumpkins dazu mit Today.
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0: Wenn düstere Hymnen auf fette Riffs treffen, sind Dominum nicht weit. Dark Melodies liefert genau den perfekten Mix aus Horror, Vibe und Modern Metal und ist neu auf Rock Antenne Österreich.
1: So klingt der Montag-Feierabend, so klingt der Rockantenne Österreich Home Run. Und mein Lieben, ihr wisst, was jeden Montag um diese Zeit ansteht. Ja, natürlich. Wir holen uns gemeinsam den Rocksegen für die Woche, strecken die Rockhand in Richtung Himmel und beten gemeinsam zum Gott des Rock'n'Roll. Lemmy Kilmister.
0: Lemmy, unser im Himmel, gerufen werde dein Name. Dein Riff komme, dein Bass brumme, wie im Studio so auch auf der Bühne. Unser tägliches Ace of Spades gib uns heute und vergib uns unsere Musiksünden, wie auch wir vergeben Helene Fischer. Führe uns in Versuchung und erlöse uns von Schlager und Popmusik. Denn dein ist der Sex, die Drugs und der Rock'n'Roll. In Ewigkeit. Amen.

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5: Im Studio Conny Diebald. Von Österreichs Flughäfen sind im ersten Halbjahr weniger Reisende weggeflogen. Insgesamt sind es 16,4 Millionen Passagiere gewesen, ein Minus von 2,5% im Vergleich zum Vorjahr. Besonders betroffen sind die Flughäfen in Linz und Klagenfurt. Das Passagierminus dürfte sich auch auf die ein oder andere Flugverbindung auswirken. So soll der Auerflug von Graz nach Wien gestrichen werden. Die Zahl der Auerverbindungen von Klagenfurt nach Wien dürfte halbiert werden. Erst nach 45 Arbeitsjahren sollen wir künftig in Pension gehen dürfen, Kinderbetreuungsjahre mit eingerechnet. Dieser Vorschlag kommt heute vom Tiroler ÖVP-Landeshauptmann Anton Matle. Mit uns nicht, sagt dazu die SPÖ, die dadurch vor allem Akademikerinnen und Akademiker benachteiligt sieht. Die Neos hingegen finden es gut, dass wieder Bewegung in die Diskussion um eine Pensionsreform kommt, denn das aktuelle System wird bald nicht mehr finanzierbar sein. Weil in Österreich immer mehr Pakete transportiert werden, hat die Post das Angebot an Paketboxen im Vorjahr mehr als verdoppelt, auf mehr als 6.800. Anbieter setzen vermehrt auf solche Abholstationen und Paketboxen, damit Kunden die Pakete rund um die Uhr abholen können. Letztes Jahr sind in Österreich über 451 Millionen Pakete transportiert worden.
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1: Five Finger Death Punch, Legacy. Auch auf ihrem mittlerweile 10. Studioalbum Legacy, da zeigen uns Five Finger Death Punch einmal mehr, wie Modern Metal klingen soll. Fette Riffs, eine noch fettere Produktion und auch ein seit jeher gutes Händchen für Melodien. Gefühlt ist ja den Herrschaften von Five Finger Death Punch das Songwriting ohnehin irgendwie in die Wiege gelegt worden. Und genauso geht's da auch auf dem neuen Album weiter. Das Album wird zunächst nur digital veröffentlicht, um den Fans die neuen Songs rechtzeitig zur Sommertour schon mal präsentieren zu können. Vinyl und CD folgen dann Mitte September. Legacy von Five Finger Death Punch ist unser Album der Woche auf Rock Antenne Österreich.
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6: Im Studio Conny Diebald. Von Österreichs Flughäfen sind im ersten Halbjahr weniger Reisende weggeflogen. Insgesamt sind es 16,4 Millionen Passagiere gewesen, ein Minus von 2,5% im Vergleich zum Vorjahr. Besonders betroffen sind die Flughäfen in Linz und Klagenfurt. Das Passagierminus dürfte sich auch auf die ein oder andere Flugverbindung auswirken. So soll der Auerflug von Graz nach Wien gestrichen werden. Die Zahl der Auerverbindungen von Klagenfurt nach Wien dürfte halbiert werden. Erst nach 45 Arbeitsjahren sollen wir künftig in Pension gehen dürfen, Kinderbetreuungsjahre mit eingerechnet. Dieser Vorschlag kommt heute vom Tiroler ÖVP-Landeshauptmann Anton Matle. Mit uns nicht, sagt dazu die SPÖ, die dadurch vor allem Akademikerinnen und Akademiker benachteiligt sieht. Die NEOS hingegen finden es gut, dass wieder Bewegung in die Diskussion um eine Pensionsreform kommt, denn das aktuelle System wird bald nicht mehr finanzierbar sein. Weil in Österreich immer mehr Pakete transportiert werden, hat die Post das Angebot an Paketboxen im Vorjahr mehr als verdoppelt, auf mehr als 6.800. Anbieter setzen vermehrt auf solche Abholstationen und Paketboxen, damit Kunden die Pakete rund um die Uhr abholen können. Letztes Jahr sind in Österreich über 451 Millionen Pakete transportiert worden.
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Nickelback sind zurück mit einem lauten Vorboten zum kommenden Album Everything Under the Sun. Die Single Rattle the Cage von Nickelback ist neu auf Rockantenne Österreich.

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Deutsch bleiben hungrig und liefern den nächsten Kracher. Für See You in Hell haben sie sich Unterstützung von Hanno Mankind geholt. Ein düsterer, moderner Track mit ordentlich Druck. Und neu auf Rock Antenne Österreich.

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Linkin Park haben den Thron, den sie leer hinterlassen hatten, selbst wieder besetzt. Aber bei der Nachfolge haben Nevertell aus Florida ein Wörtchen mitzureden. Die Single Other Side von Nevertell ist neu. Auf Rockantenne Österreich. 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

Man kann zu Taylor Swift stehen, wie man will. Fakt ist, eine Rock-Cover-Version ihrer Songs ist immer noch besser als das Original. Vor allem, wenn es so genial umgesetzt wird wie von Sleep Theory. Cruel Summer von Sleep Theory ist neu. Auf Rock Antenne Österreich.

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Seit über 10 Jahren bieten Nothing But Thieves Modern Rock par excellence. Und das ändert sich mit der Single Evolution zum Glück auch nicht. Evolution von Nothing But Thieves ist neu. Auf Rock Antenne Österreich.

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1: Five Finger Death Punch Legacy. Auch auf ihrem mittlerweile 10. Studioalbum Legacy, da zeigen uns Five Finger Death Punch einmal mehr, wie Modern Metal klingen soll. Fette Riffs, eine noch fettere Produktion und auch ein seit jeher gutes Händchen für Melodien. Gefühlt ist ja den Herrschaften von Five Finger Death Punch das Songwriting ohnehin irgendwie in die Wiege gelegt worden. Und genauso geht's da auch auf dem neuen Album weiter. Das Album wird zunächst nur digital veröffentlicht, um den Fans die neuen Songs rechtzeitig zur Sommertour schon mal präsentieren zu können. Vinyl und CD folgen dann Mitte September. Legacy von Five Finger Death Punch ist unser Album der Woche auf Rock Antenne Österreich.
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Eine deutsche Kultgruppe nimmt Abschied. Sinner drehen nochmal eine Ehrenrunde. Boom, Bang, Goodbye heißt das letzte Album der Jungs und die Single Leave It All Behind ist neu. Auf Rock Antenne Österreich. 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